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1: Guten Morgen und schön, dass Sie mit uns in den Samstag starten. Auch wenn der Wecker heute vielleicht schon früh geklingelt hat, weil gearbeitet werden muss. Wir begleiten Sie mit dem Feel Good Sound für Österreich durch den Morgen. 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
2: Einen wunderschönen guten Morgen am Samstag. 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Den passenden Sound zum Samstag, den gibt's ja auf Jö-Live. 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

Guten Morgen. Der Samstag, der fühlt sich einfach anders an. Ein bisschen entspannter als der Rest der Woche, auch wenn man arbeiten muss. Da hoffen wir zumindest, dass die Musik stimmt und ein bisschen eine gute Laune macht. Schön, dass Sie mit dabei sind hier auf Your Life.

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2: Guten Morgen und schön, dass Sie mit uns in den Samstag starten. 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Wir begleiten Sie mit dem Feel-Good-Sound für Österreich durch den Morgen. 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
2: Einen wunderschönen guten Morgen am Samstag. Ganz egal, ob beim Regale einschlichten oder beim Vorbereitungen treffen für den Familienausflug. Den passenden Sound zum Samstag, den gibt's ja auf YouLive. 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Schönen Samstag!

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Guten Morgen. Der Samstag, der fühlt sich einfach anders an. Ein bisschen entspannter als der Rest der Woche, auch wenn man arbeiten muss. Da hoffen wir zumindest, dass die Musik stimmt und ein bisschen eine gute Laune macht. Schön, dass Sie mit dabei sind hier auf Your Life. 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

0: 9 Uhr, guten Morgen am Samstag auf YouLive. Ich hoffe, Sie hatten einen guten Start ins Wochenende. Wir starten jetzt rein in den Samstag mit dem YouLive Lifestyle Check und mit Shabuzi und Kevin Powers. Move On gibt's gleich hier im YouLive Wochenende, direkt nach dem Wetter.
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0: Viel Sonne haben wir heute im Großteil Österreichs, verbreitet sogar strahlend sonnig heute. Tagsüber gibt es noch ein paar Wolken, am ehesten im Westen und da kann es auch vereinzelt regnen hier und da. Dafür gibt es im Osten dann einen recht lebhaften Wind. Aber überall noch einmal recht warm heute bei 18 bis 25 Grad.
2: Der Herbst ist auch die Zeit der Drachen. Sobald der Wind auffrischt, zieht es viele hinaus auf die Wiesen und Felder. Ich habe mich mit YouLive-Hörerin Andrea über Drachen unterhalten. Haben Sie schon einmal einen Drachen steigen lassen?
3: Ja, ich schon. Auch mein Kind. Aber das Schönere ist das selber basteln. Also mit Holzstabeln und mit Backpapier, beziehungsweise halt mit so einem Leinen und das Verzieren mit Filz. Also einfach, dass die Drachen ein lustiges Gesicht haben. Das ist eigentlich das Besondere.
2: Und dann lange Schnur wahrscheinlich dran?
3: Ja, lange Schnur dran, also so eine Nylonschnur, aber unser selbstgebastelter ist leider nicht geflogen.
2: Warum?
3: Ich glaube, wir haben ihn einfach zu schwer gemacht.
2: Vielleicht klappt es beim nächsten Mal.
3: Ja.
2: Aber immerhin, lieber am Boden geblieben, als nach dem ersten Windstoß hoch oben in einem Baum zu landen.

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0: Mit dem Herbst wird es jetzt draußen wieder frischer und windiger. Es kommt die Heizsaison auf uns zu und das heißt, unsere Haut, die ist schneller mal etwas trockener. Vor allem bei den Händen habe ich persönlich immer im Herbst das Problem, dass die durch den Wind und durchs Händewaschen und so weiter schneller mal rissig werden. Beauty-Expertin Michelle Worisch, was kann ich da dann machen?
1: Nicht erst anfangen einzucremen, wenn es schon zu spät ist, sondern schon vorher. Eben mit Glycerin und Urea kann man ganz, ganz viel machen und wenn es wirklich dann schon sehr trocken sind und anfangen rissig zu werden, Handmasken. Da gibt es immer diese witzig aussehenden Handschuhe, wo man über Nacht die Hände reingibt. Das ist wirklich ein heißer Tipp. Oder einfach Baumwollhandschuhe und drunter ganz dick Creme auftragen.
0: Also lieber der Haut jetzt schon ein bisschen mehr Liebe schenken, als sich später dann zu ärgern.
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0: Seit Ende September wird im Wiener Raimundtheater wieder geträumt und mitgefiebert. Das Musical Die Schöne und das Biest begeistert dort das Publikum. In die Rolle der Hauptfigur Belle schlüpft Musical-Darstellerin Marlene Jubelius. Und genau die habe ich zum Interview getroffen. Woran denkst du, wenn du Schöne und das Biest siehst? Hast du den Film als Kind gesehen?
1: Ich habe den Film als Kind gesehen und das ist für mich eine absolute Kindheitserinnerung. Ich habe den wirklich geliebt. Ich habe mich als Kind natürlich auch ein bisschen gegruselt so vor dem Biest. Aber totale Kindheitserinnerung.
0: Gibt es irgendwelche Parallelen, die du von dir als Marlene zu der Belle hast?
1: Belle ist ziemlich entschlossen und wenn sie ja was will, setzt sie das durch. Ich würde sagen, das trifft auf mich auch zu.
0: Jetzt ist es ja dein Wien-Debüt. Worauf freust du dich denn in Wien am meisten?
1: Also ich liebe es ja, in Cafés zu gehen. Und ich freue mich, glaube ich, auf die Wiener Cafés, aufs Wiener Schnitzel.
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0: Punkt 10 Uhr, vielleicht sind Sie ja gerade beim Einkaufen für den Brunch mit den Freunden. Da begleitet Sie gleich Maroon 5. Don't wanna know, kommt diese Stunde im Jö-Live-Wochenende. Vorher aber noch kurz das Wetter.
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0: Viel Sonne haben wir heute im Großteil Österreichs. Verbreitet ist es sogar strahlend sonnig heute. Tagsüber gibt es nur ein paar Wolken, am ehesten bei Ihnen im Westen und da kann es auch vereinzelt regnen. Dafür gibt es im Osten einen recht lebhaften Wind. Aber überall noch einmal recht warm heute, bei 18 bis 25 Grad.
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0: Mit mir, Marina Hanna. Ich hoffe, Sie haben einen feinen Start ins Wochenende.

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0: Jöl-Live-Hörer Peter, was ist denn dein schönster Jöl-Moment mit den Friends?
2: Ich hatte letztens einen ganz tollen Jöl-Moment. Ich bin am Wochenende eingeladen worden, mit meinen Freunden einen neuen Escape Room auszuprobieren und zu testen. Und das war richtig cool, zu rätseln und Zeit mit meinen Freunden zu verbringen. Und ein super Jöl-Moment.
0: Boah, richtig coole Idee auch, falls Ihnen noch ein Plan für heute oder morgen fehlt, einfach mal die Freunde schnappen und ein Escape Room ausprobieren.
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0: Wenn jemand weiß, wie man gute Stimmung macht, dann auf jeden Fall sie hier. Dua Lipa. Egal welcher Song von ihr, die machen einfach alle mega Spaß. Break My Heart gibt's gleich für ihren Samstag hier auf Your Life.
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0: so ein Wochenendeinkauf, der kann auch super angenehm sein. Schön bummeln, gustieren, mal was Neues entdecken vielleicht. Einen coolen Tipp dazu hat gleich meine Kollegin Antonia Pernkopf im YouLife Topfgeflüster die Stunde. Und Harry Styles ist auch dabei gleich, direkt nach dem Wetter.
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0: Ein paar Wolken sind heute mit dabei am Himmel, vor allem bei Ihnen im Westen, da kann es hier und da auch mal regnen. Aber im Großteil des Landes scheint heute tagsüber die Sonne schön warm vom Himmel runter. Bei den Temperaturen sind wir deshalb für Anfang Oktober auch echt mild unterwegs. 18 bis 25 Grad gehen sich heute aus, perfekt also für einen schönen Ausflug zum Samstag.
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2: Heute brauchen wir dafür unbedingt einen schönen großen Butternusskürbis. Aus dem macht man nämlich ein herbstliches Risotto, aber mit asiatischem Twist. Schneiden Sie den Kürbis dafür in kleine Würfel und braten Sie die an, bis sie leicht braun werden. Ich gebe dann gerne ein bisschen Honig und Ahornsirup mit dazu in die Pfanne, damit der Kürbis leicht karamellisiert. Währenddessen Risotto-Reis machen, aber mit ganz viel Asia-Aroma. Also frischer Ingwer kommt mit rein, Sojasauce statt Salz, Miso-Paste statt Suppenwürfel und damit der Reis extra cremig wird, ein Hauch Kokosmilch. Allein der Duft in der Küche, absolut herrlich, sage ich Ihnen. Beim Anrichten gebe ich dann gerne noch knackige Frühlingszwiebel oben drüber. Ja, und fertig ist ein asiatisch-italienisches Gericht auf Ihrem Teller, was Sie unbedingt alle ausprobieren sollten.
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2: Machen Sie es wie ich und braten Sie einen kleinen Teil von den Kürbiswürfeln separat an und lassen Sie den länger in der Pfanne. Dann entstehen richtig schöne, kräftige Röstaromen. Ganz zum Schluss kommt dann dieser Kürbis auch mit ins Risotto und dann entsteht eben so ein schöner Kontrast zwischen der cremigen Konsistenz und den festen, knusprigeren Stückchen.
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0: Mit Korb und Messer in der Hand geht's für viele gerade wieder in den Wald zum Schwammerl suchen. Wir sind in der Hochsaison der Pilze angekommen, weil gerade jetzt im Oktober lassen sich Steinpilze, Parasole, Maronen und Co. besonders gut finden im Wald. Ist der Korb dann aber voll und es geht ans Kochen, wartet oft noch eine weniger beliebte Aufgabe, das Putzen. Wie man Schwammerl richtig reinigt, das weiß Pilzexperte Stefan Marxer.
1: Ich empfehle eigentlich im Wald schon vorzuputzen, also wirklich im Wald schon zu säubern mit einer kleinen Bürste. Dann sind sie im Korb sauber, sind zu Hause sauber und abwaschen ist eigentlich kontraproduktiv, weil sie wirklich als Schwamm dann und das Wasser aufsaugen und ein bisschen auch an Geschmack dann verlieren. Also mit einer Bürste im Wald ist am schnellsten.
0: Also merken für die nächste Schwammerlsuche: Korb, Messer, Bürste und natürlich auch ein bisschen Glück gehören immer mit dazu.
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0: Wir sind auf der Suche nach einem herzhaften Frühstück jetzt im Herbst, das uns gleich in der Früh von innen wärmt und lange satt und zufrieden hält. Fündig sind wir da geworden beim Better Aging Fasten von Fastenbegleiterin Gini Tschernin.
1: Quinoa kombiniert mit Gemüse und frischen Kräutern und da ein pochiertes Ei dazu. Und du bist satt, du bist voll, du brauchst nicht mehr.
0: Ich meine, wie köstlich klingt das? Lässt sich auch super am Vortag vorbereiten. Dann nur mal im Ofen aufwärmen in der Früh. Das Ei kommt frisch dazu und fertig.
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0: Der Samstag nimmt langsam seinen Lauf und zwar so richtig schön entspannt. Gleich mit Feel Good Sound von Teddy Swims hier im YoLive Wochenende nach dem Wetter.
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0: Ein paar Wolken sind heute mit dabei am Himmel, vor allem bei Ihnen im Westen, da kann es hier und da auch mal regnen. Aber im Großteil des Landes scheint heute tagsüber die Sonne schön warm vom Himmel runter und deshalb sind wir bei den Temperaturen auch recht mild unterwegs. 18 bis 25 Grad gehen sich heute aus.
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0: Kleiner random Fun Fact zum Samstag. Heute ist Tag des Herbstlaubs. Ja, und wie Sie den feiern, überlasse ich Ihnen. Schönen Samstag.

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0: Blurring Sky.
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0: Wir haben zwar schon Anfang Oktober, aber auch da gehen sommerliche Songs noch richtig gut ins Ohr. Following the Sun von Super High und Nika. Auch heute am 3. Oktober noch immer Hits. Gibt's gleich. Vorher schauen wir aber noch kurz aufs Wetter.
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0: Und so oktoberlich ist das heute eigentlich auch gar nicht. Zumindest wenn wir auf die Temperaturen schauen. Wir haben nämlich milde 18 bis sogar 25 Grad heute. Dazu gibt's einiges an Sonne in weiten Teilen Österreichs. Nur bei Ihnen im Westen ist es ein bisschen getrübter und es kann auch ab und zu etwas tröpfeln. Heute ist lange Nacht der Museen. Egal in welchem Bundesland Sie sind, da gibt's wirklich einige Highlights zum Entdecken. Zum Beispiel Tiroler Volkskunstmuseum in Innsbruck oder Römersteinbruch Afflens in Wagner oder in Wien das Technische Museum. Da ist für jeden was dabei, vor allem mit Kindern. Kann ich nur empfehlen.

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0: Der Samstagnachmittag ist angebrochen. Alle, die heute arbeiten müssen, bald habt ihr es geschafft und euch das Wochenende verdient. Und bis dahin machen wir uns eine gute Zeit, oder? Mit The 1975 und Paris gleich hier im Jöllife-Wochenende. Nach den Wetteraussichten.
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0: Gar nicht einmal so herbstlich heute, zumindest wenn wir auf die Temperaturen schauen. Da haben wir milde 18 bis sogar 25 Grad heute. Dazu gibt's einiges an Sonne, nur im Westen ist es ein bisschen getrübter heute und es kann auch ab und zu etwas tröpfeln. Morgen Sonntag eigentlich selbe Geschichte wie heute. Sonne und im Westen Wolken und ein bisschen nass bei bis zu 25 Grad.
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0: Mit mir, Marina Hanna. Schönes Wochenende.

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0: 15 Uhr klingt für mich nach dem perfekten Zeitpunkt für einen gemütlichen Kaffee in der Herbstsonne mit richtig guter Musik. Und die kommt die Stunde unter anderem von Milky Chance und Jack Johnson. Don't Let Me Down gibt's gleich nach dem Wetter.
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0: Mit milden 18 bis 25 Grad geht's durch den Nachmittag. Dazu gibt's einiges an Sonne. Nur im Westen bei Ihnen ist es ein bisschen getrübter heute und es kann auch immer ab und zu etwas tröpfeln. Morgen Sonntag eigentlich selbe Geschichte wie heute. Sonne und im Westen Wolken und ein bisschen nass bei bis zu 25 Grad.
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0: Die Sonne im Gesicht ist eher Frühling als Herbst, eigentlich. Aber hier wollen wir uns nicht beschweren, oder? Einfach genießen. Schönen Samstag.

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0: Falls Ihnen noch ein Plan jetzt für Nachmittag fehlt, wie wär's mit Drachensteigen? Schöne Beschäftigung für den Herbst, vor allem mit den Kindern. Reden wir gleich drüber im YoLife Lifestyle Check. Und Nico Santos habe ich gleich auch für Sie. Alles nach dem Wetter.
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0: Und das mit dem Drachensteigen, das könnte heute auch teilweise echt gut funktionieren. Hier und da weht nämlich ein mäßiger Wind jetzt am Nachmittag. Und zusätzlich scheint auch noch die Sonne vom Himmel, also beste Voraussetzungen eigentlich. Morgen Sonntag sind wir ganz ähnlich unterwegs wie heute. Einiges an Sonne, aber nicht ganz ungetrübt. Immer wieder können sich ein paar Wolken vorschieben und im Westen kann es auch regnen. Die Tageshöchsttemperatur liegt bei 25 Grad.
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3: Der Herbst ist auch die Zeit der Drachen. Sobald der Wind auffrischt, zieht es viele hinaus auf die Wiesen und Felder. Ich habe mich mit YoLife-Hörerin Andrea über Drachen unterhalten. Haben Sie schon einmal einen Drachen steigen lassen?
4: Ja, ich schon. Auch mein Kind. Aber das Schönere ist das selber basteln. Also mit Holzstaballen und mit Backpapier, beziehungsweise halt mit so einem Leinen und das Verzieren mit Filz. Also einfach, dass die Drachen ein lustiges Gesicht haben. Das ist eigentlich das Besondere.
3: Und dann lange Schnur wahrscheinlich dran?
4: Ja, lange Schnur dran, also so eine Nylonschnur. Aber unser selbstgebastelter ist leider nicht geflogen.
3: Warum?
4: Ich glaube, wir haben ihn einfach zu schwer gemacht.
3: Vielleicht glaubt es beim nächsten Mal.
4: Ja.
3: Aber immerhin, lieber am Boden geblieben, als nach dem ersten Windstoß hoch oben in einem Baum zu landen.

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0: Mit dem Herbst wird es jetzt draußen wieder frischer und windiger. Es kommt die Heizsaison auf uns zu und das heißt, unsere Haut, die ist schneller mal etwas trockener. Vor allem bei den Händen habe ich persönlich immer im Herbst das Problem, dass die durch den Wind und durchs Händewaschen und so weiter schneller mal rissig werden. Beauty-Expertin Michelle Worresch, was kann ich da dann machen?
1: Nicht erst anfangen einzucremen, wenn es schon zu spät ist, sondern schon vorher. Eben mit Glycerin und Urea kann man ganz, ganz viel machen und wenn es wirklich dann schon sehr trocken sind und anfangen rissig zu werden, Handmasken. Da gibt es immer diese witzig aussehenden Handschuhe, wo man über Nacht die Hände reingibt. Das ist wirklich ein heißer Tipp. Oder einfach Baumwollhandschuhe und drunter ganz dick Creme auftragen.
0: Also lieber der Haut jetzt schon ein bisschen mehr Liebe schenken, als sich später dann zu ärgern.
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0: Seit Ende September wird im Wiener Raimundtheater wieder geträumt und mitgefiebert. Das Musical Die Schöne und das Biest begeistert dort das Publikum. In die Rolle der Hauptfigur Belle schlüpft Musical-Darstellerin Marlene Jubelius. Und genau die habe ich zum Interview getroffen.
1: Woran denkst du, wenn du Schöne und das Biest siehst? Hast du den Film als Kind gesehen?
2: Ich habe den Film als Kind gesehen und das ist für mich eine absolute Kindheitserinnerung. Ich habe den wirklich geliebt. Ich habe mich als Kind natürlich auch ein bisschen gegruselt so vor dem Biest. Aber totale Kindheitserinnerung.
1: Gibt es irgendwelche Parallelen, die du von dir als Marlene zu der Belle hast?
2: Belle ist ziemlich entschlossen und wenn sie ja was will, setzt sie das durch. Ich würde sagen, das trifft auf mich auch zu.
1: Jetzt ist es ja dein Wien-Debüt. Worauf freust du dich denn in Wien am meisten?
2: Also ich liebe es ja, in Cafés zu gehen. Und ich freue mich, glaube ich, auf die Wiener Cafés, aufs Wiener Schnitzel.
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0: Kürbis mal anders. Wir alle kennen die klassische Kürbissuppe und ja, wir lieben sie. Aber es darf auch mal was Frisches am Teller landen. Da hat Kollegin Antonia Pernkopf gleich einen Tipp im YouLife-Topfgeflüster. Und die gute Musik, die hat Michael Patrick Kelly gleich. Run Free im YouLife-Wochenende, direkt nach dem Wetter.
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0: Ein paar Schauer sind heute im Westen noch möglich, sonst geht der Tag verbreitet recht sonnig zu Ende. Ein Blick auch noch auf den Sonntag. Da haben wir eigentlich same wie heute. Sonne mit ein bisschen Wolken davor und im Westen auch der ein oder andere Tropfen, der vom Himmel kommt, bei 18 bis 25 Grad.
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3: Heute brauchen wir dafür unbedingt einen schönen großen Butternusskürbis. Aus dem macht man nämlich ein herbstliches Risotto, aber mit asiatischem Twist. Schneiden Sie den Kürbis dafür in kleine Würfel und braten Sie die an, bis sie leicht braun werden. Ich gebe dann gerne ein bisschen Honig und Ahornsirup mit dazu in die Pfanne, damit der Kürbis leicht karamellisiert. Währenddessen Risotto-Reis machen, aber mit ganz viel Asia-Aroma. Also frischer Ingwer kommt mit rein, Sojasauce statt Salz, Miso-Paste statt Suppenwürfel und damit der Reis extra cremig wird, ein Hauch Kokosmilch. Allein der Duft in der Küche, absolut herrlich, sage ich Ihnen. Beim Anrichten gebe ich dann gerne noch knackige Frühlingszwiebel oben drüber. Ja, und fertig ist ein asiatisch-italienisches Gericht auf Ihrem Teller, was Sie unbedingt alle ausprobieren sollten.
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3: Machen Sie es wie ich und braten Sie einen kleinen Teil von den Kürbiswürfeln separat an und lassen Sie den länger in der Pfanne. Dann entstehen richtig schöne, kräftige Röstaromen. Ganz zum Schluss kommt dann dieser Kürbis auch mit ins Risotto und dann entsteht eben so ein schöner Kontrast zwischen der cremigen Konsistenz und den festen, knusprigeren Stückchen.
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0: Mit Korb und Messer in der Hand geht's für viele gerade wieder in den Wald zum Schwammerl suchen. Wir sind in der Hochsaison der Pilze angekommen, weil gerade jetzt im Oktober lassen sich Steinpilze, Parasole, Maronen und Co. besonders gut finden im Wald. Ist der Korb dann aber voll und es geht ans Kochen, wartet oft noch eine weniger beliebte Aufgabe, das Putzen. Wie man Schwammerl richtig reinigt, das weiß Pilzexperte Stefan Marxer.
1: Ich empfehle eigentlich im Wald schon vorzuputzen, also wirklich im Wald schon zu säubern mit einer kleinen Bürste. Dann sind sie im Korb sauber, sind zu Hause sauber und abwaschen ist eigentlich kontraproduktiv, weil sie wirklich als Schwamm dann funktionieren. Und das Wasser aufsaugen und ein bisschen auch an Geschmack dann verlieren. Also mit einer Bürste im Wald ist am schnellsten.
0: Also merken für die nächste Schwammerlsuche: Korb, Messer, Bürste und natürlich auch ein bisschen Glück gehören immer mit dazu.
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0: Wir sind auf der Suche nach einem herzhaften Frühstück jetzt im Herbst, das uns gleich in der Früh von innen wärmt und lange satt und zufrieden hält. 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
1: 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Und du bist satt, du bist voll, du brauchst nicht mehr.
0: Ich meine, wie köstlich klingt das? Lässt sich auch super am Vortag vorbereiten. Dann nur mal im Ofen aufwärmen in der Früh. Das Ei kommt frisch dazu und fertig.
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0: Auch für die Letzten von uns ist die Arbeitswoche jetzt fast geschafft. Und das letzte bisschen begleitet uns der Feelgood-Sound für Österreich aber noch. Bisschen Zeit verkürzen mit Cookie Crumble und Music Sounds Better With You. Gleich nach dem Wetter.
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0: Ein paar Schauer sind heute im Westen noch möglich, sonst geht der Tag verbreitet eigentlich ganz klar zu Ende. Ein Blick auch noch auf den Sonntag, da haben wir eigentlich das gleiche wie heute, Sonne mit ein bisschen Wolken davor und im Westen auch der ein oder andere Tropfen, der da vom Himmel kommt. Bei 18 bis 25 Grad.
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0: Viel Kraft noch auf den letzten Metern Richtung Feierabend und einen schönen Sonntag wünsche ich. Machen Sie es gut.

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